Carl St. Clair und das SWR Radio Sinfonieorchester Stuttgart mit der Sinfonie Nummer 11 von Heitor Villa-Lobos. Soweit der zweite Teil unseres ARD-Nachtkonzerts. Bis zu den 4 Uhr Nachrichten jetzt noch Gitarrenmusik von Francisco Tárrega.

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1: Um 4 Uhr mit Gabriela Kühne. Zwei führende Republikaner haben den angekündigten Teilabzug von US-Truppen aus Deutschland kritisiert. In einer gemeinsamen Erklärung warnten die Vorsitzenden der Verteidigungsausschüsse in Senat und Repräsentantenhaus, Wicker und Rogers, dass der Schritt das Risiko berge, das falsche Signal an Kreml-Chef Putin zu senden. Aus der Nachrichtenredaktion Ulrike Ufer.
2: Beide zeigten sich so wörtlich sehr beunruhigt über die Ankündigung des Pentagons, US-Soldaten möglicherweise auch aus anderen europäischen Ländern abzuziehen. Wicker und Rogers betonten zudem, dass Deutschland den Forderungen ihres Parteifreundes Trump nach höheren Verteidigungsausgaben nachgekommen sei. Zudem lasse Berlin US-Flugzeuge im Iran-Konflikt Stützpunkte und den deutschen Luftraum nutzen. Unterdessen wollen die USA nach den Worten von Trump ihre Truppenpräsenz in Deutschland über die bereits angekündigte Zahl hinaus herunterfahren. Weitere Details nannte der Präsident zunächst nicht.
1: In der Diskussion um die künftige Finanzpolitik der Bundesregierung hat Bayerns Ministerpräsident Söder 9 Schulden eine Absage erteilt. Zugleich forderte der Regierungschef in der Bild am Sonntag weitreichende Steuersenkungen. Söder lehnte es trotz der schwierigen Haushaltslage ab, die Schuldenbremse aufzuweichen. Stattdessen verlangte der Ministerpräsident, den Solidaritätszuschlag endgültig abzuschaffen und den Mittelstand zu entlasten. Die Bundesregierung hatte zuvor die Eckpunkte für den Haushalt 2027 beschlossen. Trotz geplanter Einsparungen und Kürzungen soll die Neuverschuldung im Kernetat deutlich ansteigen. In der Fußball-Bundesliga hat Bayer Leverkusen im Kampf um die Champions-League-Plätze 3 wichtige Punkte geholt. Gegen Leipzig gewann die Werkself mit 4

0: 1:1. Aus der Sportredaktion Stefanie Lavoie.
1: Dreimal Schick sowie Teller erzielten die Tore für Leverkusen. Baumgartner schoss den Ehrentreffer für Leipzig. Einer Sensation nahe war Heidenheim in München. Der Tabellenletzte führte beim ersten 3:2 und kassierte kurz vor Abpfiff noch den Ausgleich. Hoffenheim und Stuttgart trennten sich ebenso 3:3. Ein großer Schritt Richtung Klassenerhalt gelang dem HSV mit dem 2:1 bei der kriselnden Frankfurter Eintracht. Werder Bremen indes rutschte nach dem 1:3 gegen Augsburg auf Rang 15 ab. Union Berlin und Köln vergaben beim 2:2 den Matchball zur Rettung.
0: Und in Liga 2 hat Schalke 04 mit 1:0 gegen Düsseldorf gewonnen und kehrt damit in die erste Liga zurück. Das waren die Nachrichten. Das Wetter in Deutschland. Am Tage zwischen Lausitz und östlichem Oberbayern sonnig, im Nordwesten Schauer und Gewitter 16 bis 30 Grad. Am Montag örtlich Schauer und Gewitter, im Südosten und Norden Aufheiterungen 12 bis 26 Grad. Am Dienstag unbeständig mit Schauern. Es ist 4:03 Uhr.
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3: In dieser Stunde haben wir für Sie Musik von Engelbert Humperdinck, Ermanno Wolf Ferrari und zu Beginn von Jacques-Pierre Joseph Roth. Sein Violinkonzert Nummer 7, A-Moll, wird gespielt vom SWR-Rundfunkorchester Kaiserslautern unter Leitung von Nicolas Paquet. Der Solist ist Friedemann Eichhorn.

Das Violinkonzert Nummer 7 a-Moll des Beethoven-Zeitgenossen Jacques-Pierre-Joseph Roth. Hier in einer Aufnahme von 2007 mit Friedemann Eichhorn und dem SWR-Rundfunkorchester Kaiserslautern, Leitung Nicolas Paquet. Weiter geht es mit dem Streichquartett C-Dur von Engelbert Humperdinck. Wir hören das Diogenes-Quartett. Stefan und Gundula Kirpal Violine, Stefanie Kraus Viola und Steffen Ristau Violoncello.

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2: Uhr mit Alexander Terhorst. US-Präsident Donald Trump hat angekündigt, einen neuen Vorschlag des Iran für ein Ende des Krieges zu prüfen. Auf seiner Plattform True Social äußerte er sich skeptisch, der Iran habe bislang keinen ausreichend hohen Preis für sein Verhalten gezahlt. Zugleich schloss Trump weitere Militärschläge.

0: wenn nicht aus. Teheran hatte zuletzt über Vermittlern Pakistan einen 14-Punkte-Plan vorgelegt. Gefordert werden darin ein Ende der Kämpfe und Garantien gegen Angriffe. Seit Anfang April gilt eine Waffenruhe. Die israelische Armee hat wieder Menschen aufgerufen, Ortschaften außerhalb des von ihr kontrollierten Gebietes im Süden des Libanon zu verlassen. Demnach sollten sie sich unverzüglich in offene Gebiete begeben. Die libanesische Nachrichtenagentur NNA meldete später israelische Angriffe im Süden des Libanon, darunter auch auf Städte, die nicht in den Evakuierungsaufrufen genannt wurden. Seit Mitte April gilt eigentlich eine Feuerpause zwischen Israel und dem Libanon. Israel setzt dennoch die Angriffe fort. Im Nationalpark Böhmische Schweiz kämpft die tschechische Feuerwehr weiter gegen einen Waldbrand. Den Angaben zufolge wurde die Zahl der Einsatzkräfte inzwischen auf etwa 500 aufgestockt. Zudem seien 7 Löschhubschrauber im Einsatz. Unterstützung gebe es von der tschechischen Armee. Laut Feuerwehr brennt es auf einer Fläche von etwa 1 Quadratkilometer. Probleme bereite das unzugängliche Gelände. Das Geschäft mit Bio-Lebensmitteln in Deutschland ist im ersten Quartal des Jahres deutlich gewachsen. Wie aus Daten des Bundes Ökologische Lebensmittelwirtschaft hervorgeht, stieg der Umsatz im Vergleich zum ersten Quartal 2025 um 6% auf mehr als 4,9 Milliarden Euro. Verbandschefin Tina Andres wertet die Entwicklung positiv. Bio bleibe auch in Krisenzeiten eine Wachstumsbranche. Deutliche Umsatzzuwächse gab es demnach bei Fleischersatzprodukten, Mehl, Tiefkühlkost und Backwaren. Zehntausende Fans haben in Gelsenkirchen die Rückkehr von Schalke 04 in die erste Fußball-Bundesliga gefeiert. In großen Teilen der Stadt herrschte in der Nacht Ausnahmezustand. Der Verkehr kam zum Erliegen, Busse und Straßenbahnen standen still. Durch einen 1:0-Heimsieg gegen Düsseldorf hatte Schalke am Abend nach 3 Jahren in der zweiten Bundesliga die Rückkehr in die höchste Spielklasse perfekt gemacht. Das waren die Nachrichten. Das Wetter, die Temperaturen von 10 Uhr. Auf den Brocken wolkig bei 14 Grad. Chemnitz leicht bewölkt 23, Dresden wolkenlos 22. Eisenach wolkig 20 Grad, Erfurt wolkig 22, Fichtelberg leicht bewölkt 17. Gera wolkig 20 Grad, Görlitz leicht bewölkt 22, Halle leicht bewölkt 20, Leipzig wolkig 22. Magdeburg fast wolkenlos 23 Grad, in Meiningen stark bewölkt 17. Die Vorhersage bis zu 30 Grad geht es hoch heute. Häufig Sonne, im Verlauf dann mehr Wolken und später auch einzelne Schauer. Nachts wolkig bis stark bewölkt, örtlich Schauer und Gewitter 14 bis 10 Grad. Morgen wieder Sonne, dann mehr Wolken und einige Schauer und Gewitter 21 bis 27 Grad. Dienstag viele Wolken, zum Teil schauerartiger Regen und Gewitter. Die Temperaturen gehen zurück. MDR Verkehrsdienst. A4 Richtung Frankfurt zwischen Stadt Roda und Jena Zentrum liegt ein Metallteil. A14 Richtung Magdeburg zwischen Schkolditzer Kreuz und Gröbers liegt ein Plasteteil auf der rechten und mittleren Spur. A14 Richtung Magdeburg zwischen Halle-Trotha und Lübbejün ist die Autobahn gesperrt. Wegen Bauarbeiten bis heute Abend, zurzeit 3 Kilometer Stau. Letzte freie Abfahrt ist Halle-Tornau. Geblitzt wird auf der A2 Richtung Berlin zwischen Alleringhersleben und Eilertsleben. Soweit der MDR-Verkehrsdienst, die Zeit 11.04 Uhr.
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3: Um 14 Uhr mit Rio Takeda. Der Waldbrand im Nationalpark Böhmische Schweiz ist unter Kontrolle. Das bestätigte die Parkleitung dem MDR. Demnach haben die Einsatzkräfte das Feuer auf einer Fläche von rund einem Quadratkilometer eingedämmt. Probleme bereitet das unzugängliche Gelände. Zuvor war die Zahl der Einsatzkräfte auf rund 500 aufgestockt worden. Zudem werfen 7 Hubschrauber Wasser ab. Hilfe kommt dabei von der Armee. Eine Gefahr für den Nationalpark Sächsische Schweiz besteht den Angaben zufolge nicht. Der seit 3 Tagen lodernde Waldbrand bei Jüterbock in Brandenburg hat inzwischen eine Fläche von mehr als 110 Hektar erfasst. Das teilte eine Wildnisstiftung mit, die Eigentümerin des früheren Truppenübungsplatzes ist. Die Brandfläche habe sich über Nacht verdoppelt. Die Feuerwehr hält nach eigenen Angaben Stellung an Brandschutzstreifen. Das Gelände ist mit Munition verseucht und kann nicht aktiv gelöscht werden. Auf dem Flughafen Leipzig-Halle sind im vergangenen Jahr über 1.300 Frachtflugzeuge ohne Ladung an Bord gestartet oder gelandet. Wie die Landesregierung auf Anfrage der Grünen mitteilte, wurden über 350 Leerflüge nachts abgewickelt. Infrastrukturministerin Regina Krauser nannte keine konkreten Gründe dafür. Das sei Sache der Fluggesellschaften. Grünen-Fraktionschefin Franziska Schubert forderte die Landesregierung auf, die Flughafenanwohner stärker vor Nachtfluglärm zu schützen. Die Nachtflugerlaubnis am DHL-Drehkreuz gilt für Expressfracht. Das Geschäft mit Bio-Lebensmitteln in Deutschland ist im ersten Quartal des Jahres deutlich gewachsen. Wie aus Daten des Bundes Ökologische Lebensmittelwirtschaft hervorgeht, stieg der Umsatz im Vergleich zum ersten Quartal 2025 um 6% auf mehr als 4,9 Milliarden Euro. Verbandschefin Tina Andres wertet die Entwicklung positiv. Bio bleibe auch in Krisenzeiten eine Wachstumsbranche. Deutliche Umsatzzuwächse gab es demnach bei Fleischersatzprodukten, Mehl, Tiefkühlkost und Backwaren. Der mehrfach in der Ostsee gestrandete Buckelwal schwimmt offenbar weiter in Richtung Atlantikküste. Das sagte die an der Rettungsaktion beteiligte Initiatorin Karin Walter-Mommert. Bisher gesendete Signale deuteten darauf hin, allerdings läge ihr keine genaue Position vor, weil der am Tier befestigte Peilsender nur eingeschränkt funktioniere. Der Buckelwal war nach einem Transport zur Nordsee gestern früh freigesetzt worden. Das waren die Nachrichten. Das Wetter mit den Temperaturen von 14 Uhr, Brocken stark bewölkt 15 Grad, Chemnitz leicht bewölkt 24, Dresden sonnig 26, Eisenach wolkig 21 Grad, Erfurt wolkig 23, Fichtelberg leicht bewölkt 19, Gera wolkig 25 Grad, Görlitz leicht bewölkt 25, Halle leicht bewölkt 25, Leipzig wolkig 26 Grad, Magdeburg stark bewölkt 26 und Meiningen wolkig 22 Grad. Am Nachmittag in Sachsen, Anhalt und Thüringen zum Teil stärker bewölkt und vereinzelt Schauer, sonst weiter viel Sonne und trocken. Höchstwerte 24 bis 30 Grad, auffrischender auf Nordwest drehender Wind. In der Nacht örtlich Schauer und Gewitter 14 bis 10 Grad. Morgen Sonne und Wolken, anfangs in Sachsen, am Nachmittag und am Abend in Sachsen, Anhalt und Thüringen Schauer. Höchstwerte 21 bis 26 Grad. MDR Verkehrsdienst, A2 Richtung Hannover zwischen Irxleben und Alsleben, Stau plus 20 Minuten. A4 Richtung Frankfurt zwischen Chemnitz Ost und Chemnitz Mitte, stockend wegen Bauarbeiten plus 15 Minuten. A9 Richtung München zwischen Brück und Kleinmarzehn stockend an einer Baustelle plus 20 Minuten. A13 Richtung Berlin zwischen Großköris und Bestensee 6 Kilometer Stau nach Unfall 30 Minuten länger. Die A14 Richtung Magdeburg ist zwischen Halle Trotha und Lebejün wegen Bauarbeiten bis heute Abend gesperrt. 4 Kilometer Stau bis Halle Tornau und Stau auf der Umleitung Richtung Domnitz plus 30 Minuten. Nach Unfällen gesperrt die B176 zwischen Ballendorf und dem Abzweig Schönbach und im Landkreis Bautzen die Straße zwischen Bernsdorf und dem Abzweig Lieske. Geblitzt wird unter anderem auf der A71 Richtung Sangerhausen zwischen Oberhof und Greifenroda. Soweit der MDR Verkehrsdienst, die Zeit 14.04 Uhr.
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1: Um 17 Uhr mit Jean-Marc Heukemes. Die privaten Geldgeber der Walrettung haben sich vom Ende des Tiertransports in die Nordsee distanziert. In einem auf Instagram veröffentlichten Schreiben berichten sie von Drohungen an Bord. So sei einem Walexperten unmittelbar vor dem Aussetzen verboten worden, sein Handy zu nutzen. Auch seien Ärzte nicht noch einmal zum Wal gelassen worden, um dessen Gesundheitszustand wie vorgesehen zu prüfen. Unklar ist, wie es dem Wal derzeit geht. Die Daten eines Peilsenders sind bislang nicht veröffentlicht worden. Außenminister Johann Wadephul hat mit seinem iranischen Amtskollegen Abbas Araghchi telefoniert. Auf X betonte der CDU-Politiker die gemeinsame Haltung Deutschlands und der USA. Der Iran müsse vollständig und nachprüfbar auf Kernwaffen verzichten und die Straße von Hormus sofort freigeben. Die Bemühungen um ein Ende des US-israelischen Angriffskriegs gegen den Iran kommen derzeit kaum voran. Zuletzt hatte sich Präsident Donald Trump skeptisch zu einem iranischen Verhandlungsvorschlag geäußert. Die Linke hat den von den USA verkündeten Verzicht auf die Stationierung von Tomahawk-Marschflugkörpern in Deutschland begrüßt. Fraktionschef Sören Pellmann sagte mit Blick auf den Präsidenten, manchmal fällten Politiker aus den falschen Gründen auch mal richtige Entscheidungen. Hintergrund ist, dass das Pentagon eine Vereinbarung zwischen den USA und Deutschland zur Raketenstationierung kippen will. Die bis nach Russland reichenden Waffen sollten die Abschreckungsfähigkeit Deutschlands verstärken. An den berufsbildenden Schulen in Thüringen sollen sogenannte Fachpraxislehrer besser bezahlt werden. Dabei handelt es sich um Handwerksmeister, die zwar nicht als Lehrkräfte ausgebildet sind, aber ihr Fachwissen weitergeben. Das Bildungsministerium erklärte, Interessenten könnten sich bis Monatsende melden. Sie sollten dann auch dauerhaft an berufsbildenden Schulen unterrichten wollen. Dem Ministerium zufolge gibt es derzeit 335 Fachpraxislehrer in Thüringen. Sie wären künftig mit Regelschullehrern tariflich gleichgestellt. Im Abstiegskampf der zweiten Fußball-Bundesliga hat Magdeburg gegen Hertha BSC 1:0 gewonnen. Die Elbestädter verließen damit vorerst die Abstiegsplätze. Dagegen hat Darmstadt die letzte Aufstiegschance durch ein 1:2 in Karlsruhe verspielt. Elversberg besiegte Paderborn 5:1 und ist neuer Tabellenzweiter. Fürth und Nürnberg trennten sich 1:1, Hannover und Münster spielten 3:3. Das waren die Nachrichten. Das Wetter mit den Temperaturen: trockenbedeckt 14 Grad, Chemnitz leicht bewölkt 25, Dresden fast wolkenlos 27, Eisenach bedeckt 23, Erfurt wolkig 23 Grad, Fichtelberg leicht bewölkt 20, Gera wolkig 26, Görlitz fast wolkenlos 26, Halle leicht bewölkt 26 Grad, Leipzig wolkig 27, Magdeburg wolkig 27 und Meiningen bedeckt 23 Grad. Am Abend teils heiter, teils bewölkt, vereinzelt Schauer bei 20 bis 25 Grad, in der Nacht dann örtlich Schauer und Gewitter 14 bis 10 Grad. Morgen Sonne und Wolken, einige Schauer bei 21 bis 26 Grad. Und am Dienstag dann unbeständig mit Schauern und Gewittern bei Temperaturrückgang. MDR Verkehrsdienst, Vorsicht auf der A9 Richtung München. Zwischen Lederhose und Triptis, hier liegen Metallteile auf der rechten Fahrspur. Die A2 Richtung Hannover ist zwischen Burg Ost und Burg Zentrum nach einem Unfall gesperrt, zurzeit Stau. Hier bitte eine Rettungsgasse bilden. A2 Richtung Hannover zwischen Irxleben und Alsleben, 5 Kilometer Stau an einer Baustelle, plus 30 Minuten Fahrzeit. A9 Richtung München zwischen Marx-Schorgast und Dreieck Bayreuth-Kulmbach, 6 Kilometer stockender Verkehr im Baustellenbereich. Die A14 in Richtung Magdeburg ist zwischen Halle-Trotha und Löbejün nicht mehr gesperrt. Die Bauarbeiten sind beendet, der Stau hat sich aufgelöst. Geblitzt wird auf der A9 Richtung München zwischen Lederhose und Triptis. Soweit der MDR-Verkehrsdienst, 17.04 Uhr.
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3: Um 18 Uhr mit Jean-Marc Heukemes. Die schwedische Küstenwache hat in der Ostsee einen Tanker beschlagnahmt, der angeblich zur russischen Schattenflotte gehört. Den Behörden zufolge ist das unter syrischer Flagge fahrende Schiff südlich von Trelleborg geentert worden. Es werde wegen mangelnder Seetüchtigkeit ermittelt. Zudem werde vermutet, dass der Tanker unter falscher Flagge fahre. Er stehe auf Sanktionslisten, darunter denen der EU und Großbritanniens. Außenminister Johann Wadephul hat mit seinem iranischen Amtskollegen Abbas Araghchi telefoniert. Auf Ex betonte der CDU-Politiker die gemeinsame Haltung Deutschlands und der USA. Der Iran müsse vollständig und nachprüfbar auf Kernwaffen verzichten und die Straße von Hormuz sofort freigeben. Die Bemühungen um ein Ende des US-israelischen Angriffskriegs gegen Iran kommen derzeit kaum voran. Zuletzt hatte sich Präsident Donald Trump skeptisch zu einem iranischen Verhandlungsvorschlag geäußert. Die privaten Geldgeber der Walrettung haben sich vom Ende des Tiertransports in die Nordsee distanziert. In einem auf Instagram veröffentlichten Schreiben berichten sie von Drohungen an Bord. So sei einem Walexperten unmittelbar vor dem Aussetzen verboten worden, sein Handy zu nutzen. Auch seien Ärzte nicht noch einmal zur Wahl gelassen worden, um dessen Gesundheitszustand wie vorgesehen zu prüfen. Unklar ist, wie es dem Wal derzeit geht. Die Daten eines Peilsenders sind bislang nicht veröffentlicht. Auf dem Flughafen Leipzig-Halle sind im vergangenen Jahr über 1300 Frachtflugzeuge ohne Landung an Bord gestartet und gelandet. Wie die Landesregierung auf Anfrage der Grünen mitteilte, wurden über 350 Leerflüge nachts abgewickelt. Infrastrukturministerin Regina Kraushaar nannte keine konkreten Gründe dafür. Das sei Sache der Fluggesellschaften. Grünen-Fraktionschefin Franziska Schubert forderte die Landesregierung auf, die Flughafenanwohner stärker von Nachtfluglärm zu schützen. In der Fußball-Bundesliga hat Mainz den Klassenerhalt durch einen 2:1-Sieg bei St. Pauli perfekt gemacht. Im Abstiegskampf der zweiten Bundesliga hat Magdeburg gegen Hertha BSC 1:0 gewonnen. Die Elbestädter verließen damit vorerst die Abstiegsplätze. Dagegen hat Darmstadt die letzte Aufstiegschance durch ein 1:2 in Karlsruhe verspielt. Elversberg besiegte Paderborn 5:1 und ist neuer Tabellenzweiter. Fürth und Nürnberg trennten sich 1:1, Hannover und Münster spielten 3:3. Das waren die Nachrichten. Das Wetter mit den Temperaturen: Brocken bedeckt 13 Grad, Chemnitz leicht bewölkt 25, Dresden fast wolkenlos 27, Eisenach bedeckt 22, Erfurt wolkig 23, Fichtelberg leicht bewölkt 19, Gera wolkig 25 Grad, Görlitz leicht bewölkt 26, Halle leicht bewölkt 26, Leipzig wolkig 27, Magdeburg stark bewölkt 25 und Meiningen wolkig 22 Grad. In der Nacht wechselnd oder stark bewölkt, örtlich auch Schauer möglich, 14 bis 10 Grad, morgen wechselnd, später auch stark bewölkt mit einigen Schauern bei 21 bis 26 Grad. Und am Dienstag viele Wolken, zeitweise Regen, teilweise auch Gewitter und deutlich kühler. MDR Verkehrsdienst. Die A2 Richtung Hannover ist zwischen Burg Ost und Burg Zentrum nach einem Unfall gesperrt. Zurzeit Stau bis Thesen und Stau auf der Umleitung über die B246A Richtung Burg. A13 Richtung Berlin zwischen Starkow und Teupitz 10 Minuten länger, da hier Stau und geblitzt wird auf der A9 Richtung München zwischen Lederhose und Triptis und auf der A72 Richtung Leipzig zwischen Zwickau Ost und Hartenstein. Soweit der MDR-Verkehrsdienst 18:04.
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2: Herzlich willkommen. Heute beenden wir unsere Serie über die 6 Sonaten für Violine und obligates Cembalo von Johann Sebastian Bach mit der Sonate in G-Dur.

0: So beginnt sie, die Sonate in G-Dur aus dieser Sammlung mit sechs Sonaten für Violin und Obligates Cembalo von Johann Sebastian Bach. Diese G-Dur-Sonate an der letzten Stelle in der Sammlung, die ist schon etwas sehr Besonderes. Sie ist die einzige, die nicht mit einem langsamen, sondern mit einem schnellen Satz beginnt und auch die einzige, die mehr als vier Sätze aufweist, nämlich in der letzten Fassung fünf, und eine Sonate, die Bach mehrfach überarbeitet hat. Also gleich in mehrfacher Beziehung, lieber Michael, ein sehr besonderes Stück zum Finale. Hat auch so ein bisschen Tradition, dass man im sechsten Stück nochmal was ganz Besonderes irgendwie aus dem Ärmel schüttelt. Und angesichts dieser komplexen Lage, würde ich mal sagen, fangen wir auch gleich mit der Betrachtung des Stückes an. Also es gibt mindestens drei Fassungen, kann man nachlesen. Sei doch so lieb und skizziere mal kurz den Werdegang, da bist du ja geübt, dieses Stückes.
1: Ja, lieber Bernhard, wobei ich sagen muss, liebe Hörerinnen und Hörer, es ist echt komplex. Ja, also ich hoffe, ich kriege es jetzt ganz gut hin. Wir haben drei Fassungen, also jedenfalls für uns dokumentiert. Die älteste ist nur dokumentiert über diese leider nur von Seiten des Cembalo-Parts überlieferte Fassung, Abschrift 1725, Johann Heinrich Bach. Da hat Bach also komplett in die Vollen gegriffen. Nicht nur fünf Sätze, einer zu viel, sondern zwei zu viel. Sechs Sätze. Und davon ist der dritte Satz gleich mal in Cembalo Solo. Ja? Und der sechste Satz, witzigerweise, das ist eigentlich eine Mogelpackung, ist eine Wiederholung des ersten Satzes. Mhm. Ja, also formal völlige Abweichung gegenüber allen anderen fünf Sonaten. Und beim fünften Satz können wir es nicht so genau deuten, da ist eben, wie gesagt, nur die Cembalo-Stimme erhalten. Da scheint es eine Beziehung zu geben zu der sechsten Partita für Cembalo Solo. Das ist also die erste Fassung, sechssätzig. Und das Cembalo ist solistisch in einem Satz am Start. Und es gibt eine Wiederholung am Schluss des Anfangssatzes. Zweite Fassung, irgendwie um 1730, 31. Da hat das Ganze fünf Sätze. Jetzt ist der dritte Satz nicht mehr ein Cembalo Solo. Da war vielleicht Bach inzwischen aufgefallen. Ups, habe ich die Geige vergessen. Ja.
0: Und also Michael.
1: Pardon. Ja. Nein, aber er kommt jetzt zu einer Lösung für diesen dritten Satz, der wiederum besonders ist. Er schnappt sich nämlich die 1729 komponierte Ratswahlkantate Gott, man lobt dich in der Stille. Da gibt es diese Arie Heil und Segen. Eine ganz, ganz zauberhafte Arie für Gesang und Solovioline. Und das wird jetzt im Grunde genommen eine Art Duett zwischen Violine und Cembalo. Mhm. Cantabile ma un poco adagio. Gibt es nicht so oft bei Bach. Also klingt auch irgendwie nach so einer Überschrift für einen Satz aus einer Beethoven-Sonate. Herrliches Ding, wie gesagt, in der zweiten Fassung. Und der fünfte Satz der ersten Fassung, der taucht nicht mehr auf. Der ist gewogen und für zu leicht befunden oder wie auch immer. Keine Ahnung. So, und dann dritte Fassung um 1739, 40. Jetzt sind wir wieder bei fünf Sätzen. Satz 1 und 2 bleiben gleich. Die Sätze 3 bis 5 völlig neu komponiert. Aber jetzt kehrt er doch wieder bei Satz 3 zurück zu einem Cembalo-Solo. Aber der Finalsatz ist jetzt ein richtiger, also nicht einfach eine Mogelpackung, Wiederholung des Beginns, sondern Neu- und Abschluss.
0: Ganz interessant. Ich würde sagen, wir fangen mal vorn an und gehen die Sätze so halbwegs chronologisch durch und berücksichtigen auch, wenn uns das möglich ist, frühere Fassungen. Der Eingangssatz ist ja erstmal beruhigenderweise in allen Fassungen gleich. Ein richtiger, schöner, froher und eben überraschend schneller Satz zu Beginn.
1: Ja, und lieber Bernhard, gleich eng geführt, Cembalo und Violine wirklich ab dem ersten Takt. Erinnert mich so vom ganzen Gestus, wie das so losgeht, sehr ans Eduard-Cembalo-Konzert-Kopfsatz, BBV 1053. Also wirklich engst miteinander verschlungen.

und gleich volles Rohr. Laufkaskaden, Dreiklangsbrechung, Terz, sechs Parallelen, Feuer endlos in G-Dur. Manche Sequenzen aber wiederum voller Überraschungen. Also es ist ein bisschen wie Finger in die Steckdose und los geht's.

0: Ja, das ist also der Eingangssatz der Sonate in G-Dur für Violine und Cembalo. Also ein ungewöhnlich schneller Beginn in dieser Sonate.
1: Ja.
0: Der zweite Satz ist auch in allen Fassungen gleich geblieben. Extrem kurz, der wirkt dann fast wie ein Vorspiel zum dritten Satz, aber der dritte Satz ist ja immer anders gewesen. Insofern haut das ja auch irgendwie nicht hin. Ne?
1: Also. Na, und erstmal hat man so den Eindruck, man kann sich bequem in dem Satz einrichten, weil die Welt ziemlich geordnet ist. Hm. Also im Fundament laufende Achtel, ne? Also der bewegte Bass haben wir ja gerne bei Bach. Und oben drüber schönes Wechselspiel zwischen Geige und rechter Hand Cembalo. Das alles largo, sehr empfindsam. Aber dann ist nach ein paar Sätzen abrupt Schluss mit diesem Wechselspiel. Dann wird es also von einem Duett oder Duell eine Art Triell. Jetzt will nämlich der Bass nicht mehr einfach nur Achtel spielen. Mischt sich ein und dann geht das eben über so eine Art Halbschluss direkt in den schnellen Satz über.

0: Soweit der zweite Satz, der also in allen Versionen gleich ist. So, jetzt wird's kompliziert. Im dritten Satz überhaupt, Michael, warum gibt's dann plötzlich ein Cembalo-Solo? Ja. Kann man sich da irgendeinen Reim drauf machen?
1: Frag mich mal, ich weiß es nicht. Hat Bach hier mit hinein komponiert, dass in der Zeit der Geiger das Bier holen soll oder neue Saiten aufziehen, weil es eben hinten raus nochmal schwer wird? Ich weiß es nicht.
0: Wären berechtigte Gründe, nicht? Also,
1: vielleicht ist es auch einfach nur ein musikalischer Spaß und ein Augenzwinkern. Die Späße gehen ja noch weiter und vielleicht ist das sozusagen der Beginn der Schlusskurve, die voller Überraschung ist. Warum auch immer, hier muss halt das Cembalo-Solo ran. Vielleicht ist auch das am Ende das Stück, was Bach dann rausholte, wenn er irgendeinen Gast hatte, der zwar musikalisch top war, aber dem er dann doch zeigen wollte.
0: Ich bin hier der Chef.
1: Ich bin der Chef. Ist ich sitze doch ein bisschen höher als du.
0: Schauen wir doch mal in die erste Fassung. Das ist ein Stück, was man wiederfindet in der Partita in E-Moll.
1: Ja, Courante.
0: Courante, und das ist ja die letzte Partita, die eigentlich dann erst 1731 gedruckt wurde.
1: Ja.
0: Da könnte man fast sagen, hier war es vielleicht zuerst da, in jedem Falle, und dann hat das in die Partita übernommen.
1: Mhm. Ja, ganz erstaunlich. Bernhard, wie man so schön sagt, die Wege Bachs sind unergründlich. Oder war es ein anderer?
0: Darauf weiß ich jetzt auch keine weitere Antwort. Wir hören uns mal jetzt das Stückchen kurz an.

0: Ja, das ist praktisch die Courante aus der Partita E-Moll für Cembalo, Werkverzeichnis 830, aber eben schon zu finden in dieser Sonate in G-Dur, ein paar Jahre vorher. Jetzt wird's interessant, in der Zweitfassung, da, du hast es schon gesagt, gibt's kein Solo mehr für Cembalo, sondern diese Arienübernahme. Ja. Auch das ist natürlich irgendwie ein besonderes Filetstück der Bach-Literatur, dass er also eine Arie zu einer Ratswerkkantate dann einfach da übernimmt in ein Instrumentalstück.
1: Ja, also das kommt wirklich ganz, ganz selten vor. Wir haben manchmal so Anklänge zumindest an bestimmte Arien. Das ist erstaunlich. Auf der anderen Seite, diese Arie ist wirklich ein Edelstein. Das ist eine Sopran-Arie, ja, und ist ein ganz toller Text. Ich weiß nicht, ob hier vielleicht auch der Text gewissermaßen stumm mitschwingen soll. Offenbart ein ganz modernes Rechtssystem. Heil und Segen soll und muss zu aller Zeit sich auf unsere Obrigkeit in erwünschter Fülle legen, dass sich Recht und Treue müssen miteinander freundlich küssen. Ja. Mhm. Und freundlich küssen sich hier vor allem eben die Geige und die rechte Hand des Cembalos. Also dieses Wechselspiel, was in der Arie der Sopran und die Geige besorgen, das passiert jetzt hier in der Sonate rein instrumental. Und vielleicht haben auch irgendwie ihm die näheren Angehörigen oder Freunde gespiegelt, Mensch, mit der Arie, da hast du ein ganz besonders schönes Klangwunder geschaffen. Und Bach hat es deswegen einfach mal in die Instrumentalmusik überführt.
0: Oder er hat es selber zu sich gesagt.
1: Die Wege des Herrn Bach sind unergründlich.

0: Ja, das ist also dieser dritte Satz in der Zweitfassung dieser Sonate G-Dur, zum Glück mal separat hier eingespielt. Ja, und in der an sich gebräuchlichen Fassung, die man heute im Konzert normalerweise hört, da ist es wieder ein Cembalo-Solo und ein ganz schön kompliziertes, würde ich mal sagen.
1: Schwer,
0: ja?
1: Aber eben auch rhythmisch schmissig, ja, und ein Rhythmus, den man sich nicht entziehen kann und der sich wirklich auch durch dieses Stück zieht. Das ist wie so ein Perpetuum mobile. Wahrscheinlich eben überraschenderweise in den 6 Sonaten für Violine und obligates Cembalo versteckt der Bonustrack zu Klavierübung 1.
0: Ja, und mir geht es so, wenn ich das höre, diese Sonate. Man ist ja so gewöhnt, die ganze Zeit spielt die Geige dazu und dann denke ich mir, jetzt musst du doch irgendwann mal einsetzen. Ja. Also dann setzt sie aber natürlich nicht ein, weil es solistisch gedacht ist, aber es würde irgendwie auch funktionieren, habe ich das Gefühl, dass da noch eine Stimme dazukommt.
1: Ja. Vielleicht ist es ja auch der Auftrag Bachs an die Nachwelt. Denkt euch was aus. Hier schreibe ich es erstmal nicht auf.
0: Also
1: liebe Hörerinnen und Hörer, bitte. Wir erwarten Einsendungen.
0: Bitte sehr.

0: der dritte Satz in der letzten und gebräuchlichen Fassung dieser Sonate, also als Cembalo-Solo. So, jetzt kommt der vierte Satz und das ist jetzt das, was wir sonst immer als dritte Sätze abgefeiert haben. Also ein langsamer Ruhepunkt in der gesamten Sonate, oder? Ja, kann man, glaube ich, so sagen.
1: Ne? Das letzte Mal in der Sammlung einer dieser großen Adagii, diesmal in der Erbarmendich-Tonart H-Moll. Ich würde sagen ein Terzett, weil wirklich alle drei Stimmen hier nochmal miteinander sich umschlingen. Auch da gilt, es lebe die Synkope, also sehr, sehr viele synkopische Figuren, sehr, sehr fast überbordend ornamentiert, aber ein herrlich zarter Satz und nochmal der Beleg dafür, dass vielleicht diese langsamen Sätze, meistens waren es die dritten, hier ist es der vierte, die heimlichen Stars der Sammlung sind.

0: Ja, der vierte Satz, also wirklich ein sehr anrührender Satz, der letzte langsame Satz in der gesamten Sammlung. Und am Schluss steht natürlich ein völlig rasantes Finale wieder.
1: Ja, nicht? Und das ist doch nochmal geil,
0: ja,
1: oder?
0: Ja,
1: und zwar
0: kann
1: geil,
0: ich auch nicht anders sagen.
1: Ja, ich weiß nicht, ob ich je schon in diesem Podcast in
0: doch,
1: unseren über 300 Folgen schon mal geil gesagt habe, aber hier gilt es wirklich. Und es passt ja insofern geil. Hier zitiert Bach sich ja nun wirklich selbst. Er nimmt sich ja ein Thema wiederum aus einem Vokalwerk. Kantate 202, weichet nur betrübte Schatten, eine Hochzeitsmusik. Da ist eben diese wirklich besondere, sehr, sehr koloraturenreiche Arie. Phöbus eilt mit schnellen Pferden durch die neugeborene Welt. Ja, weil sie ihm wohlgefällt, will er selbst ein Buhler werden. Mhm. Ja, also er ist sozusagen auf der Pirsch. Ja, und das ist ja wirklich so ein Thema, was so richtig abgeht.
0: Und
1: ja,
0: dort spielst du das Cello, ne? In der Kantate.
1: Ja,
0: da ist
1: genau.
0: Solo-Cello.
1: Ja, ja, aber wird dann natürlich eben auch vom Gesang aufgegriffen. Es sind 119 atemlose Takte, eine Verfolgungstour. Also atemlos durch die Welt, wie es dem Bach so sehr gefällt, würde ich mal sagen.
0: Du bist ein großer Poet, ja.
1: Nee, aber es ist wirklich, muss ja hier tatsächlich auch vielleicht nochmal eine Parallele ziehen. Wir haben ja eine andere große Sammlung von Bach, die auch mit Liedzitaten am Ende arbeitet. Das sind die Goldberg-Variationen, also dieses Quodlibet zuletzt. Und vielleicht ist das hier ein ähnlicher Ansatz, dass man sich eben am Ende nochmal so eine Anleihe erlaubt, die auch so halb ernst meint und auf diese Weise eben schmissig, überraschend diese Sammlung beendet.
0: Und die Tonart stimmt auch. Okay, Dur, es gibt es auch bei den Goldberg-Variationen.
1: Siehste.
0: Hast es.

0: letzter Satz dieses, ich sag's jetzt auch, geile Thema, dieses Schlusssatzes, wirklich, ich habe das mehrfach bei Konzerten auch erlebt, dass der dann als Zugabe nochmal wiederholt wird, weil es einfach so schön ist und den nimmt man dann gerne mit nach Hause. Ja, wir sind am Ende dieses Zyklus über die 6 Sonaten für Violine und Obligates Cembalo von Bach und ich will nochmal ein bisschen zusammenfassend ordnen am Schluss. Ist denn bei diesen 6 Stücken in dieser Reihenfolge, auch wie wir es jetzt haben, eine gewisse Ordnung als Zyklus erkennbar? Vielleicht vergleichbar mit anderen offensichtlicheren Zyklen bei Bach, also den Violinsonaten und Partiten, den Cellosuiten, den Partiten, den französischen Suiten und so weiter. Oder ist das hier schwieriger?
1: Also ich meine, wenn ich mir die Tonartenfolge anschaue, H-Moll, A-Dur, E-Dur, C-Moll, F-Moll, G-Dur, fällt mir jetzt ein bisschen schwer, da ein
0: Muster zu erkennen. Da müsste man was konstruieren, ne?
1: Müssen wir mal die KI fragen.
0: Lieber nicht.
1: Ja. Länge der Sonaten würde ich sagen, dass da die schon tendenziell länger werden. Mhm. Na? Schwierigkeit, alles schwer. Ja. Mhm. Ausreißer am Schluss, das ist auf jeden Fall ein übereinstimmendes Merkmal. Also, ich glaube jetzt in dem Sinne, dass man jetzt so entweder ein einhaltendes Formmodell oder ein länger auch gültiges Thema hätte, das findet man eigentlich nicht. Es ist die Spielart, die alle 6 Sonaten vereint, also diese wirklich unterschiedlichen Versuche, Aspekte des Musizierens auf Augenhöhe, das ist eigentlich der rote Faden. Oder habe ich was übersehen?
0: Ich kann mir auch keinen Reim draus machen und ob es jetzt in dieser Reihenfolge einen Sinn ergibt. Ja. Allerdings natürlich ist es verdächtig mit 6 Stücken, dass es nicht 5 oder nicht 7 sind und dass sie in ihrer Struktur ja dann doch große Ähnlichkeiten untereinander aufweisen. Aber gedruckt hat das nicht, aus welchen Gründen auch immer. Die französischen Suiten sind auch nicht gedruckt. Also das ist vielleicht jetzt gar nicht so ein Argument, aber ich denke schon, dass es als Zyklus angelegt ist und auch relativ einheitlich gedacht ist, von dem Prinzip her. Nicht?
1: Also ein Zyklus, aber eben nicht im Sinne einer Aufführung, die von der ersten Sonate Takt 1 bis zum letzten Takt der Sonate 6, sondern im Grunde eine Mappe, eben, die genau dieses Prinzip zum Zyklus erhebt.
0: Ja, darauf können wir uns gerne einigen. Vielleicht am Schluss nochmal die Frage, wie könnte man diese Sammlung auf einen Nenner bringen, Michael? Also könnte man sagen, irgendwie so ein visionäres Experiment, was dann aber so gut gegangen ist, dass das ja bis heute gespielt wird, nicht?
1: Ja, also ich würde es auch so ausdrücken, vielleicht Kammermusik in ihrer intelligentesten, aber zugleich unterhaltsamsten, weil wirklich auch Publikum wie Spieler unterhaltenden Form. Ja? Und am Ende hat hier Bach nirgendwo an Kunst gespart, sondern wirklich ein Repertoire geschaffen. Und das hat dann die Nachwelt gezeigt, was visionär war, weil eben diese Spielart dieser beiden Instrumente nicht im Sinn, dass das eine das andere begleitet, sondern beide miteinander eine Geschichte erzählen, die Aspekte von dem einen Spieler hat und von dem anderen. Und die Themen werden im Ping-Pong hin und her gespielt. Das finden wir dann bei Mozart, bei Beethoven, bei Brahms und so weiter wieder. Aber hier ist im Grunde genommen alles schon da und Bach hat es wirklich aus dem Nichts heraus geschaffen. Und das macht es so stark.
0: Ein schönes Schlusswort. Und jetzt hören wir uns an die Sonate für Violine und Cembalo in G-Dur von Johann Sebastian Bach, Bachwerkeverzeichnis 1019, und zwar mit Chiara Banchini und Jörg Andreas Bötticher.

Vielen Dank. Heute Abend war tatsächlich eine Weltpremiere. Klavier und Kemente, Voltemperiertes mit einem mikrotonalen Instrument zusammen. Vielen Dank, dass wir das gemeinsam erlebt haben. Das bedeutet uns sehr, sehr viel. Vielen Dank. Applaus.

0: Diese Erfahrung des Zusammenfließens hat uns sehr bereichert. Und durch diese Begegnung, das Zuhören und sich aufeinander einlassen, hat uns bestärkt, dass es nur was Gutes und Schönes dabei rauskommen kann.
1: Zwei Welten, Europa und Asien, berühren sich in Istanbul am Bosporus. Im eben gehörten Konzert musikalisch in Werken von Johann Sebastian Bach sowie Ahmet Altinel und Konstantia Gursi für Klavier und Kemenche. Wir brachten einen Konzertmitschnitt vom 2. April 2026 mit der türkischen in Deutschland lebenden Pianistin Sera Tafsanli und der türkischen Kemenche-Virtuosin Neva Özgen. Tonmeister war Martin Linde, Toningenieur Matthias Metzner. Sie finden den Mitschnitt auch online unter mdr-klassik.de. Damit beenden wir unseren Konzertabend heute. Danke fürs Zuhören. Ich bin Michael Leverkus. Ich wünsche Ihnen noch einen angenehmen Abend.

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1: Dazu begrüßt sie Klaus Fischer. Ein Grund zum Feiern: Die George-Bär-Kirche und die Silbermann-Orgel in Forchheim im Erzgebirge sind 300 Jahre alt geworden. Am 24. April 1726 wurden Kirche und Orgel geweiht, erzählt Jan Katschke, Organist und Vorstandsmitglied der Gottfried-Silbermann-Gesellschaft.
2: Der große Silbermann hat ja, wie man oft hört, sehr standardisiert gebaut, vieles immer wiederholt in der gleichen Art und Bauweise. Aber wenn man ganz genau hinguckt, dann hat er doch jedes Mal ein bisschen was zumindest anders gemacht. Und es gibt so ein paar Schlüsselinstrumente, wo dann wirklich auch gravierend Neues passierte. Und in diesem Fall war das die Zusammenarbeit mit dem Architekten George Bär, dem Dresdner Ratszimmermeister, die da zum ersten Mal ein gemeinsames Projekt gemacht haben. Eine George-Bär-Kirche also und eine Silbermann-Orgel gleichzeitig geplant und durchgeführt. Und ja, man könnte eigentlich sagen, da nahm die Idee der Dresdner Frauenkirche ihren Ursprung.
1: Jan Katschke, ihn hören wir zu Beginn in Forchheim mit der Fantasia Komm, heiliger Geist, Herr Gott, Werkeverzeichnis 651 von Johann Sebastian Bach.

0: Jan Katschke war das mit der Fantasia über Komm, Heiliger Geist, Herre Gott, Werkeverzeichnis 651 von Johann Sebastian Bach. Er spielte an der Gottfried-Silbermann-Orgel in der George-Bär-Kirche in Forchheim im Erzgebirge. Vor ziemlich genau 300 Jahren, am 24. April 1726, wurden Kirche und Orgel geweiht. Und vor 76 Jahren, am 27. August 1950, war das Instrument erstmals im Radio zu hören, im noch jungen Rundfunk der DDR. Interessanterweise im Rahmen wahrscheinlich einer Schulfunksendung. Titel: Die Instrumente des Bachschen Orchesters. Als Beispiel für die Orgel wurde das Instrument in Forchheim angeführt.
1: Johann Sebastian Bach und die Orgel. Damit verknüpft sich großes musikalisches Erbe der Deutschen. Die Orgel war Bachs Lieblingsinstrument. Er war Meister des Spiels und der Komposition. Darin ist er bis auf den heutigen Tag der Größte geblieben. Jener Blütezeit des Orgelspiels, die neben Bach noch Namen wie Telemann und Buxtehude aufweist, gesellte sich der ebenfalls bis heute unerreichte Baumeister Gottfried Silbermann. Bachs und Silbermanns Wirken beschränkte sich auf Mitteldeutschland. Von hier aus ging beider Ruhm über die Grenzen unseres Vaterlandes in die Welt. Nicht alle Silbermann-Orgeln überstanden den letzten Krieg. Die wenigen Zeugnisse seiner Kunst, die uns noch geblieben sind, wollen wir hüten und für die Zukunft bewahren, weil sie zum kulturellen Schatz unserer Nation gehören. Hören Sie die dorische Toccata von Johann Sebastian Bach, gespielt auf der Silbermann-Orgel zu Forchheim.

Ein Ausschnitt aus einer Radiosendung aus dem Jahr 1950. Und der Interpret von Bachs dorischer Toccata an der Gottfried-Silbermann-Orgel in Forchheim war Hans Ander Donat, bekannt als letzter Organist der Dresdner Frauenkirche vor deren Zerstörung. Ende der 1940er und Anfang der 50er Jahre hat Hans Ander Donat zahlreiche Aufnahmen für den Mitteldeutschen Rundfunk bzw. den Rundfunk der DDR gemacht. Die dorische Toccata ist leider nicht komplett in unserem Archiv erhalten, aber etliche andere Aufnahmen mit Hans Ander Donat in Forchheim, so das folgende Konzert in G-Dur, Werkeverzeichnis 592 von Johann Sebastian Bach. Zugrunde liegt ein Instrumentalkonzert von Johann Ernst, Prinz von Sachsen-Weimar.

0: Aufnahme, die äußerst wertvoll ist. Hans an der Donat war das mit dem Konzert in G-Dur, Werkverzeichnis 592 von Johann Sebastian Bach, aufgenommen im Juni 1953 an der Gottfried-Silbermann-Orgel in Forchheim im Erzgebirge. Einige Aufnahmen aus der George-Bär-Kirche liegen in unserem Archiv, allerdings nicht mehr die ganze Sendung mit Hans an der Donat, in der wohl auch seine Sprechstimme vorkam. Das ist außerordentlich schade, aber Bandmaterial war in den 50er Jahren knapp und die Musikaufnahmen aufzubewahren dann natürlich wichtiger. Machen wir jetzt einen zeitlichen Sprung ins Jahr 2001. Vor 25 Jahren wurde die Silbermann-Orgel in Forchheim nämlich originalgetreu restauriert von Orgelbaumeister Wieland Rühle aus Moritzburg. Und 10 Jahre später, 2011, waren die Kolleginnen und Kollegen von damals Deutschlandradio Kultur zu Gast in der George-Bär-Kirche. Matthias Baxmann traf sich mit der damaligen Kantorin Uta Arnold.
1: George Bär ist ja der Erbauer der Dresdner Frauenkirche und unmittelbar vorher hat er diese Kirche gebaut. Das ist also praktisch seine Dorfkirchenausführung. Das Besondere an George Bär ist natürlich seine Grundform, die Grundform des griechischen Kreuzes, die dann sehr rund und hell und zusammenfassend wirkt. Und das werden Sie auch merken, wenn wir jetzt in die Kirche reingehen.
2: Obwohl in Kreuzform wirkt der Innenraum tatsächlich rund. Er scheint durch das Licht der Fenster auf allen Seiten von innen heraus zu strahlen.
1: Wir haben hier die originale Bemalung aus der Zeit des Kirchenbaus von 1719 bis 1726. Schön hell, ockerfarben gehalten. Und das ist eigentlich auch das Typische dieser Kirche, dass sie so viel Freude und so viel Licht ausstrahlt. In der Mitte die Kanzel und über der Kanzel die Orgel. Wir haben also hier die einzige Ausführung, wo George Bär und Gottfried Silbermann zusammenwirkten. Das gibt es sonst nicht mehr. Auch die Frauenkirchenorgel ist ja nicht mehr original Silbermann, aber bei uns ist das noch so. Und somit unter den Orgeln Gottfried Silbermanns auch eine Besonderheit.
2: Bevor mir Uta Arnold etwas vorspielt, möchte sie mir die Balkanlage zeigen. Wie alle Silbermann-Orgeln wird auch die in Forchheim heute elektrisch mit Luft versorgt. Dennoch ist die originale Balkanlage erhalten und funktionstüchtig. Sie befindet sich auf dem Dachboden.
1: So, jetzt sehen Sie hier am Boden einmal die schönen dicken Balken, die über die ganze Länge der Kirche reichen.
2: Auf diesen Balken balancieren wir den Dachboden entlang. Über uns wölbt sich der mittig gebaute Turm.
1: Wenn man sich hier die Balken ansieht und hochguckt in das Gebälk, kriegt man einen kleinen Eindruck von der Handwerkskunst George Bärs, wo man eigentlich nur staunend davor stehen kann.
2: Die 10 Meter hohe Turmkonstruktion erscheint wie ein Labyrinth. Für den Unkundigen wie ein fallengelassenes Mikado aus 40 cm dicken Fichtenbalken.
1: Man hat also auch das Holz sehr genau ausgewählt, ist auch hier in den Wäldern geschlagen worden. Und in den Bauakten ist auch ganz genau verzeichnet, wie viele Stämme da verbaut wurden und woher die überall kamen. So, jetzt gehen wir mal zur Bälgekammer.
2: Dort ragen 3 gewaltige Fußhebel in den Raum. Auch pneumatisch betrieben wird die Luft nicht direkt in die Orgel geblasen, sondern wie bei einem Dudelsack zunächst in die Bälge, um einen gleichmäßigen Luftstrom zu erzeugen.
1: Hier hinten gibt es auch eine kleine Glocke. Die wiederum ist verbunden mit einem Register an der Orgel. Das nennt sich direkt Klängel. Und wenn man das Register zog, schellte es hier oben und der Kalkant wusste, jetzt muss er wieder anfangen und den Balg treten. Das waren meistens Jungs, Konfirmanden,
2: Was man jetzt hier hört, das ist die Pumpe, ja?
1: Ne, das ist der Balk, der dann wieder zurückfliegt, ne?

Eine Preziose aus dem Archiv der Kolleginnen und Kollegen des Deutschlandradios aus dem Jahr 2011. Matthias Baxmann und die damalige Kantorin der George-Bär-Kirche in Forchheim im Erzgebirge, Uta Arnold. Vor 300 Jahren wurden Kirche und Orgel eingeweiht und jetzt können Sie den Reichtum an Klangfarben des Instruments in seinem heutigen wunderbaren Zustand erleben. Jan Katschke spielt die Partita über den Choral »Werde munter, mein Gemüte« von Johann Pachelbel.

0: Werde munter, mein Gemüte. Das waren Sätze aus der Partita über den gleichnamigen Choral. Der Komponist Johann Pachelbel, Jan Katschke haben wir gehört, an der Gottfried-Silbermann-Orgel in der George-Bär-Kirche in Forchheim im Erzgebirge. Seit 1950 ist dieses Instrument im Radio präsent. Das war in der letzten halben Stunde deutlich hörbar. Klaus Fischer dankt fürs Interesse. Kommen Sie gut durch die Nacht.
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Johann Sebastian Bachs Konzert in C-Moll für Oboe, Geige, Streicher und Basso Continuo, Bachwerkverzeichnis 1060. Das war eine Bearbeitung für Trompete, Geige und Kammerorchester, gespielt von dem Trompeter Gábor Boldocki, dem Geiger Krzysztof Boráty und dem Franz Liszt Kammerorchester im ARD-Nachtkonzert. Aus dem 20. Jahrhundert stammt das nächste Stück von Gustav Mahler. Etwas mehr als eine Stunde dauert seine vierte Sinfonie und ist damit bei weitem Mahlers kürzeste, aber alles andere als ein Leichtgewicht. Vielmehr folgt der Charakter dieser G-Dur-Sinfonie ihrem Programm, das sich kurz als bunte Schilderung des himmlischen Lebens beschreiben ließe. In diesem Himmel, da geht es freudig zu, da wird gejubelt, man trifft aber auch auf allerhand Skurriles und Abgründiges. Mahlers Sinfonik wird oft als Welttheater bezeichnet, in dem alles seinen Platz hat, das Gute wie das Schlechte, das Hohe, Edle, ebenso wie das Schreckliche und Banale. Dass diese Welt sogar auf den Himmel ausgedehnt wird, unterstreicht die Besonderheit dieser Sinfonie, die ohne übermäßiges Schlagwerk und sogar ohne tiefes Blech auskommt. Hier in einer Aufnahme mit der Staatskapelle Dresden, der Sopranistin Juliane Banse und dem Dirigenten Giuseppe Sinopoli.

0: Gustav Mahlers Sinfonie Nummer 4 in G-Dur für Sopran und Orchester mit einem Text, der auf einem Gedicht aus der Sammlung des Knaben Wunderhorn basiert. Unter der Leitung von Giuseppe Sinopoli hörten wir die Sopranistin Juliane Banse und die Staatskapelle Dresden. Soweit die ersten beiden Stunden des ARD-Nachtkonzerts, die wir heute im Sendegebiet des Mitteldeutschen Rundfunks verbracht haben.
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2: Um 2 Uhr mit Ronald Lessig. Knapp ein Jahr nach seinem Amtsantritt fordert Bundeskanzler Merz vom Koalitionspartner SPD mehr Entgegenkommen. Er erwarte von den Sozialdemokraten die gleiche Kompromissbereitschaft, wie die Union sie zeige, sagte Merz in der ARD-Sendung Karin Mioska. Aus der Nachrichtenredaktion Marei Beermann.
3: Er sei geduldig gewesen im Umgang mit der SPD, die allerdings müsse wissen, Kompromisse sind keine Einbahnstraße. In dieser Koalition müsse die Union vorkommen und man müsse auch Dinge hinbekommen, die ihre Handschrift trage. Das sei noch nicht gut genug gelungen, so der Kanzler. Vor dem Hintergrund anstehender Reformen hatte es zuletzt immer wieder Streit in der schwarz-roten Regierung gegeben.
2: Bundesinnenminister Dobrindt hat noch einmal deutlich gemacht, dass die Kontrollen an den deutschen Grenzen vorerst bestehen bleiben. Im ersten verwies der CSU-Politiker darauf, dass an den Übergängen nach wie vor Menschen zurückgewiesen würden, aus seiner Sicht ein Zeichen dafür, dass das europäische Migrationssystem weiter nicht funktioniere. Mehrmals hatten deutsche Gerichte entschieden, dass die Grenzkontrollen gegen EU-Recht verstießen. Laut Bundesregierung betrafen die Urteile allerdings nur Einzelfälle. Die USA wollen nach Angaben von Präsident Trump ab heute damit beginnen, Schiffe aus der Straße von Hormus zu eskortieren. In den sozialen Medien schrieb er, mehrere Länder, die nicht in den Iran-Krieg verwickelt seien, hätten die USA darum gebeten. Zum genauen Vorgehen machte Trump keine Angaben. Seit Beginn des Iran-Krieges hält der Iran die für den weltweiten Ölhandel wichtige Meerenge de facto geschlossen. Der SC Freiburg und der VfL Wolfsburg haben am Abend in der Fußball-Bundesliga 1:1 gespielt. Mehrere Vereine können dank dieses Ergebnisses nicht mehr absteigen. Aus der Sportredaktion Marcel Stober.
4: Ohne am Sonntag auf dem Platz zu stehen, haben sich Union Berlin und der Hamburger SV den Klassenerhalt gesichert. Auch Mainz und Mönchengladbach sind gerettet. Beide haben gespielt und gewonnen. Mönchengladbach durch ein spätes Tabakovic-Tor mit 1:0 gegen Dortmund und Mainz mit 2:1 beim FC St. Pauli. St. Pauli rutscht durch die Niederlage auf den direkten Abstiegsplatz 17. Wolfsburg ist punktgleich, die Tordifferenz der Niedersachsen ist aber etwas besser. Das 1:1 beim Europa-League-Halbfinalisten Freiburg ist leistungsgerecht. Im Rennen um einen erneuten Europapokalplatz überholt Freiburg mit dem Punkt die Frankfurter Eintracht und ist Siebter.
2: Das waren die Nachrichten. Das Wetter in Deutschland. Im Norden und Nordwesten Schauer oder Gewitter, sonst trocken bei 14 bis 7 Grad. Tagsüber gebietsweise Schauer im Südosten und zwischen Nord- und Ostsee trocken bei bis zu 13 Grad auf den Nordseeinseln und 28 Grad in Niederbayern. Am Dienstag Schauer und